Dies ist Gordon Mackenzies Lied. Sein Lied von Albany, dem stolzen Schloss seines Clans, das er eines Tages für immer verlieren sollte.

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1: Tiefsttemperaturen um 20 Grad. Heute ziehen zunächst noch Schauer und Gewitter durch. Danach zeigt sich im Laufe des Tages kurz die Sonne, bevor am Nachmittag neue kräftige Gewitter entstehen können. Teils böiger Westwind. Heute Höchsttemperaturen zwischen 33 und 35 Grad. Morgen freundlich, meist trocken bis 31 Grad. Und übermorgen deutlich kühler, Höchstwerte zwischen 23 und 25 Grad.

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1: Tiefsttemperaturen um 20 Grad. Heute ziehen zunächst noch Schauer und Gewitter durch. Danach zeigt sich im Laufe des Tages kurz die Sonne, bevor am Nachmittag neue kräftige Gewitter entstehen können. Teils böiger Westwind. Heute Höchsttemperaturen zwischen 33 und 35 Grad. Morgen freundlich, meist trocken bis 31 Grad. Und übermorgen deutlich kühler, Höchstwerte zwischen 23 und 25 Grad.
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1: Ich bin Hendrik Daum. Einen schönen guten Morgen. Die EU-Staaten wollen nach ihrem Streit über die Migrationskrise in Ceuta künftig geschlossener auftreten. Außerdem wollen sie durch Frühwarnsysteme besser vorbereitet sein. Das teilten die Mitgliedsländer nach einer Videokonferenz der Innenminister mit. Vergangene Woche waren insgesamt rund 72.000 Migranten in die spanische Nordafrika-Exklave Ceuta gelangt. Rund 70.000 von ihnen sind inzwischen nach Marokko zurückgekehrt. Die Serie von Enthüllungen über alarmierende Hackerfähigkeiten führender KI-Modelle reißt nicht ab. Jetzt ertappten britische Sicherheitsforscher künstliche Intelligenz beim Versuch, in Eigeninitiative eine Schwachstelle in öffentlich zugänglicher Software einzuschleusen, um damit

0: durchzukommen, versuchte das KI-Modell der Entwicklerfirma Anthropic sogar, per E-Mail einen zuständigen Menschen zu manipulieren. Die schwarz-rote Koalition trifft derzeit Vorkehrungen für eine Neuauflage des Zivildienstes, und zwar für den Fall, dass die Wehrpflicht wieder eingeführt werden muss, um genügend Soldatinnen und Soldaten zu rekrutieren. Linke und FDP kritisieren das. Linken-Chefin Schwertner warnte, ein verpflichtender Zivildienst könnte tariflich bezahlte Arbeit im Sozialbereich verdrängen. Und FDP-Generalsekretär Hagen sagte, die Pläne zeigten, dass die Bundesregierung kein Vertrauen habe, die Sollstärke der Bundeswehr durch Freiwilligkeit zu erreichen. Bautzen feiert seine Senfwochen. Bis 30. August wird Senf in verschiedensten Variationen und Gerichten in Restaurants und Lokalen angeboten. Der Senf ist eines der Markenzeichen der Spreestadt. Bodo Siegert vom Tourismusverein zu einigen Leckerbissen auf den diesjährigen Bautzener Senfwochen.
1: Wir haben zum Beispiel eine Cocktailbar, da gibt es einen Senfcocktail, wir haben ein Senfeis, wir haben herkömmlich eine Senfsuppe und natürlich wird es auch in einigen Restaurants die Senfeier geben, die man schon kennt, aber eben mit dem guten Bautzner Senf.
0: FIFA-Boss Gianni Infantino hat Medienberichten zufolge für den heutigen Mittwoch zu einer Krisensitzung des Weltverbands nach Marokko geladen. Der heftig in der Kritik stehende FIFA-Boss, heißt es, habe wichtige Mitarbeiter zu einem Treffen in die Hauptstadt Rabat beordert. Allerdings sei unklar, was er dort genau besprechen wolle. Infantino hatte zuletzt für eine Welle der Empörung in der Fußballwelt gesorgt, als seine Pläne zum Verkauf von WM-Rechten an Investoren bekannt wurden.
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3: Guten Morgen. Heute ziehen zunächst noch Schauer und Gewitter durch. Im Laufe des Tages zeigt sich mal kurz die Sonne, bevor am Nachmittag neue, kräftige Gewitter entstehen können. Heute ein teils böiger Westwind, Höchsttemperaturen zwischen 33 und 35 Grad. Morgen freundlich, meist trocken, bis 31 Grad. Übermorgen bis 25 Grad.

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1: Guten Morgen. Heute ziehen zunächst noch Schauer und Gewitter durch. Im Laufe des Tages zeigt sich mal kurz die Sonne, bevor am Nachmittag neue, kräftige Gewitter entstehen können. Heute ein teils böiger Westwind, Höchsttemperaturen zwischen 33 und 35 Grad. Morgen freundlich, meist trocken, bis 31 Grad. Übermorgen bis 25 Grad.
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1: Mit Stella Störmer einen schönen guten Morgen. Seit einem Monat müssen in Chemnitz für alte Hunde aus dem Tierheim keine Steuern mehr bezahlt werden. In der Einrichtung am Pfarrhübel hat das bisher keine spürbare Entlastung gebracht. Einzelheiten von Gunnar Tichy.
2: Zwar gab es einige Anfragen mehr, zu nennenswerten Vermittlungen kam es aber nicht. Die Lage im Heim bleibt angespannt. Aktuell sind dort rund 60 Katzen und fast 50 Hunde untergebracht. Deshalb gilt ein Aufnahmestopp. Die Betreiber weisen darauf hin, dass sie nur für Fundtiere zuständig sind. Wer sein Tier abgeben will, bekommt lediglich Unterstützung bei der Vermittlung.
1: Nach dem schweren Unwetter in der Sächsischen Schweiz hat die Felsenbühne Rathen Ausweichspielorte für die nächsten Aufführungen gefunden. Mehr von Michaela Stahl.
3: So sollen unter anderem mehrere geplante Vorstellungen ab morgen auf dem Konzertplatz Weißer Hirsch

0: stattfinden. Ein Konzert von Tom Pauls steigt am Sonntag in der Jungen Garde. Wie die Landesbühnen mitteilen, werden die Zuschauer, die bereits Tickets erworben haben, darüber informiert. Die Felsenbühne Rathen kann erst einmal nicht mehr bespielt werden. Das Unwetter in der vergangenen Woche hatte Schäden auf dem Gelände, aber auch bei Bühne und Technik hinterlassen.
1: Die EU-Staaten wollen nach ihrem Streit über die Migrationskrise in Ceuta künftig geschlossener auftreten. Außerdem wollen sie durch Frühwarnsysteme besser vorbereitet sein. Das teilten die Mitgliedsländer nach einer Videokonferenz der Innenminister mit. Vergangene Woche waren insgesamt rund 72.000 Migranten in die spanische Nordafrika-Exklave Ceuta gelangt. Rund 70.000 von ihnen sind inzwischen nach Marokko zurückgekehrt. Die Serie von Enthüllungen über alarmierende Hackerfähigkeiten führender KI-Modelle reißt nicht ab. Jetzt ertappen britische Sicherheitsforscher künstliche Intelligenz bei dem Versuch, in Eigeninitiative eine Schwachstelle in öffentlich zugängliche Software einzuschleusen. Um damit durchzukommen, versuchte das KI-Modell der Entwicklerfirma Anthropic sogar, per E-Mail einen zuständigen Menschen zu manipulieren.
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3: Guten Morgen. Ja, bis zum Vormittag stellenweise noch Schauer und Gewitter, dann erstmal meist sonnig und trocken, bevor es gegen Abend wieder wolkiger wird mit neuen Schauern und Gewittern. Schwül heiße 32 bis 35 Grad heute. Morgen bei 25 bis 30 Grad überwiegend sonnig und trocken. Freitag und Samstag teils sonnig, teils wolkig, aber trocken bis 28 Grad.
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3: Die A14 Dresden Richtung Leipzig ist blockiert am Dreieck Partenaue, die Überleitung zur A38 Richtung Halle nach einem LKW-Unfall. Dann umgestürzte Bäume im Kreis Sächsische Schweiz ist Erzgebirge, auf der Kreisstraße zwischen Schönbach und Sebnitz. Und in Langenwolmsdorf ist die Hauptstraße voll gesperrt, herunterhängende Stromkabel zwischen Böhmische Glasstraße und Bahnhofsweg nach den Unwettern. Allen unterwegs eine gute Fahrt.
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3: Guten Mittwochmorgen, heute der 5. August. Wir haben es 4 Minuten nach 6 und starten rein in diese Stunde in den Tag. Jetzt mit Niki, Kultschlager.

0: alle Großen Hits von ABBA auf Antenne Sachsen. Wir haben 6.16 Uhr. Guten Morgen.
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0: Ja, am kommenden Wochenende, am Freitag und Samstag, spielt er noch zweimal in Dresden, der Roland. Und bei unserem

0: Kaiser Quiz gewinnen Sie Tickets für die Kaiser Mania, so wie gestern der Michael aus Radeberg. Da ging es um diese Frage hier. Roland Kaiser lebt seit 15 Jahren mit einem Organ, das ihm gespendet wurde. Um welches Organ handelt es sich? A. Niere oder B. Lunge? 5 Sekunden Zeit.
1: Geht schon los?
0: Ja.
1: Ja, also ist auf jeden Fall die Lunge.
0: Das ist natürlich richtig. Damit gewinnst du Tickets.
1: Super.
0: Dann herzlichen Glückwunsch.
1: Da freue ich mich riesig. Meine Frau bestimmt auch. Die nehmen sie mich mit.
0: Ja, da hat es der Michael aus Radeberg richtig spannend gemacht. Machen auch Sie mit beim Kaiser-Quiz. Gewinnen Sie Tickets für die Kaiser-Mania. 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Jetzt anmelden. Neue Spielrunde um 8:15 Uhr heute Morgen.

Matze Reim hier auf Antenne Sachsen. Vielen Dank, dass ihr mit uns in diesen Mittwoch starten. Wir haben 6.23 Uhr. Ja, unbeständiger Mittwoch heute. Mal Sonne, mal Wolken, mit Schauern und Gewittern auch wieder. Aktuell in Südbrandenburg und vor allem heute Abend auch bei uns wieder in Sachsen. Bis zu 35 Grad. Hier ist Neil Young.

0: Eine Minute vor sieben, wichtiges vom Antenne Sachsen Verkehrsdienst. Ein totes Reh auf der A17, Prag Richtung Dresden zwischen Dresden-Prohlis und Dresden-Südvorstadt. Und alle Meldungen gleich.
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1: Mit Stella Stürmer einen schönen guten Morgen. Heftige Gewitter sind am Abend über die Oberlausitz gezogen. In Ebersbach krachte ein Baum auf ein Wohnhaus, in Krauschwitz auf eine Stromleitung. Schwerpunkte lagen laut Rettungsleitstelle Ostsachsen im Landkreis Görlitz. Die Ära der Dresdner Seifenkistenrennen an der Saloppe ist beendet. Auch das für September geplante Rennen wurde abgesagt. Als Gründe nennen die Organisatoren den stetig wachsenden Aufwand bei der Vorbereitung, veränderte Rahmenbedingungen auf dem Veranstaltungsgelände sowie wirtschaftliche Herausforderungen. Angesichts der schwierigen Haushaltslage in Leipzig hat Oberbürgermeister Burkhard Jung auf unsere Nachfrage klargestellt, dass bei Kindern, Jugendlichen sowie im Bildungsbereich aus seiner Sicht nicht gespart werden darf. Bundeswirtschaftsministerin Reiche rechnet damit, dass man spürbare Entlastungen internationaler Strompreise erst in den 2030er Jahren sehen werde. Das Kabinett hatte dazu eine Reform des erneuerbaren Energiegesetzes sowie ein Netzpaket auf den Weg gebracht. Die schwarz-rote Koalition trifft derzeit Vorkehrungen für eine Neuauflage des Zivildienstes, und zwar für den Fall, dass die Wehrpflicht wieder eingeführt werden muss, um genügend Soldatinnen und Soldaten zu rekrutieren.
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2: Guten Morgen. Ja, bis zum Vormittag stellenweise noch Schauer und Gewitter, dann erstmal meist

0: Sonnig und trocken, bevor es gegen Abend wieder wolkiger wird, mit neuen Schauern und Gewittern. Schwül heiße 32 bis 35 Grad heute. Morgen bei 25 bis 30 Grad, überwiegend sonnig und trocken. Freitag und Samstag, teils sonnig, teils wolkig, aber trocken bis 28 Grad.
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0: Vorsicht auf der A4 Dresden Richtung Görlitz. Zwischen Pulsnitz und Ohr und Reifenteile auf der Fahrbahn und an der Seite mehrere liegen gebliebene Fahrzeuge. Ein totes Reh auf der A17 Prag Richtung Dresden, zwischen Dresden-Brohlis und Dresden-Südvorstadt. Die A14 Dresden Richtung Leipzig ist komplett blockiert am Dreieck Partenaue. Die Überleitung zur A38 Richtung Halle nach einem LKW-Unfall. Dann umgestürzte Bäume im Kreis Sächsische Schwarz-Osterzgebirge zwischen Schönbach und Sebnitz. In Langenwolmsdorf ist die Hauptstraße vollgesperrt wegen herunterhängender Stromkabel. Und die S247 ist vollgesperrt nach Unfall zwischen Obergräfenhain und Elsdorf.
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0: Guten Morgen, 6.43 Uhr. Erstmal Wichtiges vom Antenne Sachsen Verkehrsdienst. Ein defekter LKW A4 Dresden Richtung Chemnitz zwischen Frankenberg und Chemnitz Ost. Rechte Spur ist gesperrt, Radwechsel auf der Fahrerseite. Und jetzt gratulieren wir. Ja, an diesem 15. August hat nicht nur mein Sohn seinen 19. Geburtstag, alles Gute, sondern Helene Fischer wird auch ein Jahr älter, 42. Als sie halb so alt war, also mit 21, hatte sie ihren ersten großen TV-Auftritt bei Flori Silbereisen. Ein Jahr später ihr Durchbruch mit dem Album Von hier bis unendlich. Aber wie ist sie eigentlich ins Schlagergeschäft reingerutscht?
1: Ich habe eine Musical-Ausbildung gemacht und wollte ursprünglich eigentlich auf die Theaterbühne und habe mich da auch schon gesehen in den verschiedensten Rollen. Deswegen spiele ich ja auch so gerne und verkleide mich.
0: Ja, Happy Birthday, Helene Fischer. Hier ist Achterbahn auf Antenne Sachsen.

gut gelaunt in diesem frühen Mittwoch. Hier ist Antenne Sachsen um 10 vor 7. Ja, unbeständig dieser Tag. Mal Sonne, mal Wolken, mal Schauer und Gewitter auch wieder mit dabei. Vor allem dann heute Abend bei uns bei bis zu 35 Grad. Gleich Juliane Werding. Jetzt erstmal große 80er von Aha. Take on me.

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7: Mit Stella Stürmer einen schönen guten Morgen. Heftige Gewitter sind am Abend über die Oberlausitz gezogen. Bäume stürzten um, Äste fielen herab, die Feuerwehr rückte aus. In Ebersbach krachte ein Baum auf ein Wohnhaus, in Krauschwitz auf eine Stromleitung. Straßen wurden kurzzeitig überflutet. Der Schwerpunkt der Einsätze lag laut Rettungsleitstelle Ostsachsen im Landkreis Görlitz. Die Ära der Seifenkistenrennen an der Dresdner Saloppe ist beendet. Ursprünglich war die 22. Saison für den 12. September geplant, nun wurde die Kultveranstaltung abgesagt. Mehr von Luise Lippert.
8: Die Entscheidung ist den Veranstaltern nicht leicht gefallen. Doch die Gründe sind nachvollziehbar. Weniger Teilnehmer, die wirtschaftlichen Herausforderungen und gestiegene behördliche Anforderungen, auch was die Rahmenbedingungen für den Veranstaltungsort betrifft. In den vergangenen Jahren nahm mehr als 150 Teams mit über 400 Seifenkisten an der Kultveranstaltung teil. Jetzt ist damit Schluss. Die Veranstalter haben aber schon ein neues Format in Planung, und zwar den ersten Karamell.

0: Bolaja Einparkcontest. Leipzig muss wegen der angespannten Haushaltslage sparen. Auf unsere Nachfrage hat Oberbürgermeister Burkhard Jung aber klargestellt, dass aus seiner Sicht ausgerechnet bei Kindern, Jugendlichen und der Bildung nicht gekürzt werden darf. Investitionen in Kitas, Schulen und die Kinder- und Jugendarbeit müssten trotz des Sparkurses Priorität behalten, so Jung. Der Hauptgeschäftsführer der Bundesvereinigung der Deutschen Arbeitgeberverbände Kampeter hat kritisiert, dass die geplante Abschaffung der abschlagsfreien Frührente schon wieder in Frage gestellt würde. Das mache ihn fassungslos, so Kampeter gegenüber der Bild-Zeitung. Wer Arbeitsplätze in Deutschland halten wolle, der müsse den Sozialstaat jetzt zwingend reformieren. Die schwarz-rote Koalition trifft derzeit Vorkehrungen für eine Neuauflage des Zivildienstes, und zwar für den Fall, dass die Wehrpflicht wieder eingeführt werden muss, um genügend Soldaten zu rekrutieren. Linke und FDP kritisieren, dass Linken-Chefin Schwertner warnte, ein verpflichtender Zivildienst könnte tariflich bezahlte Arbeit im Sozialbereich verdrängen.
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2: Guten Morgen. Ja, bis zum Vormittag stellenweise noch Schauer und Gewitter, dann erstmal meist sonnig und trocken, bevor es gegen Abend wieder wolkiger wird mit neuen Schauern und Gewittern. Schwül heiße 32 bis 35 Grad heute. Morgen bei 25 bis 30 Grad überwiegend sonnig und trocken. Freitag und Samstag teils sonnig, teils wolkig, aber trocken bis 28 Grad.
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2: Vorsicht zum einen auf der A4 Dresden Richtung Chemnitz. Defekter LKW zwischen Frankenberg und Chemnitz Ost. Rechte Spur ist gesperrt, Radwechsel auf der Fahrerseite. Unfall auf der A4 Dresden Richtung Görlitz. Nach einem Unfall zwischen Pulsnitz und Ohorn dauert es aktuell um die 20 Minuten länger. A14 Dresden Richtung Leipzig. Am Dreieck Partenaue ist die Überleitung zur A38 Richtung Halle blockiert nach einem LKW-Unfall. Dann liegt womöglich noch auf der 17 Prag Richtung Dresden ein totes Reh zwischen Dresden-Prohlis und Dresden-Südvorstadt. Nach den Unwettern gestern ist vollgesperrt in Langenwolmsdorf die Hauptstraße, hier herunterhängende Stromkabel, umgestürzte Bäume im Kreis Sächsische Schwarzost-Erzgebirge zwischen Schönbach und Sebnitz und nach Unfall vollgesperrt die S-247 zwischen Obergräfenhain und Elsdorf.
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2: Ja, auf geht's in diesem Mittwoch, 5. August. Wir haben es 4 Minuten nach 7 und starten die Stunde mit Andrea Werk, gleich nach Racy aus den 70ern. Some Girl.

0: Guten Morgen, hier ist Antenne Sachsen, 7.16 Uhr. Machen Sie mit beim Kaiser-Quiz, gewinnen Sie Tickets für die Kaiser-Mania kommendes Wochenende in Dresden, so wie der Michael aus Radeberg.
1: Super,
2: dann herzlichen
1: Glückwunsch. Da freue ich mich, riesig.
0: Ja, und neue Spielrunde in genau einer Stunde um 8.15 Uhr.

Antenne Sachsen um 8 Minuten vor 8. Guten Mittwochmorgen, jetzt Peter Maffay und es war Sommer. Ja, von wegen. Der Sommer, der bleibt recht heiß. Auch heute wieder bis zu 35 Grad. Mal Sonne, mal Wolken, mal auch Schauer und Gewitter, vor allem bei uns heute

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5: Mit Stella Stürmer einen schönen guten Morgen. Die Stadt Pirna bereitet sich auf die Bewerbung für die Landesgartenschau 2032 vor. Bereits ab Montag startet eine erste Bürgerbeteiligung. Eine öffentliche Infoveranstaltung ist für den 25. August in der Aula der Grundschule am Friedenspark geplant. Bis Oktober soll ein Konzept entwickelt werden, über das der Stadtrat dann entscheiden will. Aufgrund von Bauarbeiten zwischen Zwickau und Hof entfallen vom 17. bis zum 22. August alle Züge der Linie RE3. Stattdessen werden Busse eingesetzt. Im Prozess gegen 7 mutmaßliche Mitglieder und einen Unterstützer der rechtsextremen Terrorgruppe Letzte Verteidigungswelle wird heute in Hamburg das Urteil gesprochen. Sie sollen unter anderem Brandanschläge auf Asylbewerberheime verübt und Jagd auf Menschen gemacht haben, die sie für Pädophile hielten. Eine Lottospielerin in Italien hatte nach einem Missverständnis ihren Gewinnschein weggeworfen. Dieser war 1 Million Euro wert. Die Müllabfuhr rekonstruierte den Weg des Abfalls aus der Annahmestelle. Mitarbeiter durchsuchten stundenlang den Müll in einer Sortieranlage. Mit Erfolg.
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6: Guten Morgen. Ja, bis zum Vormittag stellenweise noch Schauer und Gewitter, dann erstmal meist sonnig und trocken, bevor es gegen Abend wieder wolkiger wird mit neuen Schauern und Gewittern. Schwül heiße 32 bis 35 Grad heute. Morgen bei 25 bis 30 Grad überwiegend sonnig und trocken. Freitag und Samstag teils sonnig, teils wolkig, aber trocken bis 28 Grad.
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6: A4 Dresden Richtung Görlitz, zwischen Ottendorf-Vogrilla und Oron dauert es eine Viertelstunde länger, nach einem Unfall kurz vor Großröhrsdorf.

0: A4 Dresden Richtung Chemnitz, defekter LKW mit Radwechsel zwischen Frankenberg und Chemnitz Ost, ist noch die rechte Spur gesperrt. Freilaufende Pferde auf der Kreisstraße zwischen Bad Muska und Jemlitz. Vorsicht, dann haben wir Vollsperrung nach Unfall im Kreis Mittelsachsen, S247 zwischen Obergrevenhain und Elsdorf. Vollsperrung in Langenwolmsdorf, Hauptstraße wegen herunterhängender Stromkabel und umgestürzte Bäume im Kreis Sächsische Schweiz, Osterzgebirge zwischen Schönbach und Sebnitz. Geblitzt wird auf der B2 in Schäblin, B87 in Mokrena, B97 in Plauen und B93 von Zwickau Richtung Merane an der Schallschutzmauer.
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0: Wochen am Mittwochmorgen, 7.44 Uhr, gleich weiter mit der ERV.
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Gut gelaunt in den Mittwoch, hier ist Antenne Sachsen um 8 vor 8. Guten Morgen. Ja, heute haben wir es teils sonnig, teils wolkig, schon jetzt um die 25 Grad bis zu 35 Grad werden es. Ja, Schauer und Gewitter vor allem heute Abend.

0: Rein in Mittwoch mit Antenne Sachsen und Wolle Petri. Gleich nach den Nachrichten geht's weiter mit Udo Jürgens. Eine Minute vor 8. Guten Morgen.
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7: Mit Stella Störmer einen schönen guten Morgen. Sie sollen unter anderem Brandanschläge auf Asylbewerberheime verübt und Jagd auf Menschen gemacht haben, die sie für Pädophile hielten. Im Prozess gegen 7 mutmaßliche Mitglieder und einen Unterstützer der rechtsextremen Terrorgruppe Letzte Verteidigungswelle wird heute in Hamburg das Urteil gesprochen. Tanja Wagner berichtet.
8: Zur Tatzeit waren einige von ihnen gerade mal 14. Organisiert haben sie sich nach Erkenntnis der Ermittler über Chatgruppen. Experten zufolge zeigen Beispiele wie dieses eine neue Qualität der Radikalisierung. Die Rede ist von einer Rückkehr der Baseballschlägerjahre. Jugendliche würden sich inzwischen wieder deutlich schneller und früher radikalisieren.
7: Die Stadt Pirna will die Landesgartenschau 2032 ausrichten. Die entsprechenden Vorbereitungen für eine Bewerbung laufen bereits. Pirnaer können ab kommenden Montag bei einer ersten Bürgerbeteiligung Ideen, Wünsche und Erfahrungen einbringen. Für den 25. August ist zudem eine öffentliche Infoveranstaltung in der Aula der Grundschule am Friedenspark geplant. Bis Oktober 2026 können sich sächsische Städte und Gemeinden mit einem Konzept für die Landesgartenschau 2032 bewerben. Bahnreisende auf der Linie RE3 zwischen Zwickau und Hof benötigen nach den Sommerferien vorübergehend etwa eine halbe Stunde mehr Zeit für ihre Fahrt. Den Grund kennt Gunnar Tichy.
9: Am 17. August beginnen Bauarbeiten an der Leit- und Sicherungstechnik, wie die Deutsche Bahn mitteilte. Deshalb werden bis zum 22. August in beiden Richtungen Busse eingesetzt. Zu beachten ist, dass die Busse in Richtung Hof später und in Richtung Zwickau früher fahren als die regulären Züge. Reisende sollten daher ihre Verbindung vor Fahrtantritt unbedingt prüfen, rät die Bahn.
7: Ein Millionengewinn ist in Italien erst im Müll gelandet und dann wiedergefunden worden. Eine Lottospielerin hatte nach einem Missverständnis ihren Gewinnschein weggeworfen. Dieser war 1 Million Euro wert.

0: Wie die Nachrichtenagentur ANSA meldet, rekonstruierte die Müllabfuhr den Weg des Abfalls aus der Annahmestelle. Mitarbeiter durchsuchten stundenlang den Müll in einer Sortieranlage. Mit Erfolg.
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2: Guten Morgen. Ja, im Laufe des Vormittags lockt es verbreitet auf, dann ist es erstmal meist trocken, aber dann gegen Abend, da wird es dann wieder wolkiger, neue Schauer und Gewitter im Anmarsch, schwülheiße 32 bis 35 Grad, aktuell schon um die 25 bis 28 Grad. Morgen werden es maximal 30 Grad, überwiegend sonnig und trocken, Freitag und Samstag teils sonnig, teils wolkig, aber trocken, so um die 27 Grad.
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2: Auf der A4 Dresden Richtung Görlitz dauert es eine Viertelstunde länger zwischen Pulsnitz und Ohorn nach einem Unfall. Dann ist im Kreis Mittelsachsen voll gesperrt die S147 zwischen Obergräfenhain und Elsdorf. In Langenwolmsdorf die Hauptstraße gesperrt wegen herunterhängender Stromkabel, umgestürzte Bäume im Kreis Sächsische Schwarzost-Erzgebirge zwischen Schönbach und Sebnitz und vorsichtfrei laufende Pferde zwischen Bad Muska und Jemlitz. Geblitzt wird auf der B2 in Zschäplin, B87 in Mockerena, B92 in Plauen und B93 von Zwickau Richtung Merane an der Schaltschutzmauer.
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2: Guten Mittwochmorgen, der 5. August. In 10 Minuten spielen wir eine neue Runde Kaiserquiz. Sie gewinnen ja Tickets für die Kaisermania. Aber erstmal hier Udo Jürgens.

0: Boney M. auf Antenne Sachsen um 8.15 Uhr. Guten Mittwochmorgen. Da wollen wir mal wieder ein bisschen spielen.
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0: So, und ihr Glück probiert nun die Maria aus Freital. Guten Morgen, guten Tag.
2: Guten Tag.
0: Kaisermania, schon mal da gewesen in Dresden am Elbufer?
2: Ja, tatsächlich einmal, aber das ist schon ein bisschen länger her.
0: Okay, ja, die Kaisermania gibt es ja schon so einige Jahre. Aber jetzt wird es mal wieder Zeit, würde ich sagen, ne?
2: Ja, auf jeden Fall.
0: So, für dich eine Frage mit A-B-Antwortmöglichkeit und du hast dafür 5 Sekunden Zeit, mir hoffentlich die richtige Lösung zu nennen, ja?
2: Oh Gott,
0: ja. Wenn du es nicht weißt, einfach raten. Ich glaube, da kann man eigentlich nur raten. Bei dieser Frage für dich, liebe Maria, wie oft trat Roland Kaiser laut offizieller Biografie in der ZDF-Hitparade auf? War das A insgesamt 67 Mal oder B 52 Mal? 5 Sekunden Zeit.
2: Ich sag B.
0: B. Ich meine, 52 Mal ist schon häufig genug, ne?
2: Ja, denke ich schon.
0: Aber leider war er tatsächlich 67 Mal zu Gast in der ZDF-Hitparade bei Dieter Thomas Heck. Danach kam ja noch Viktor Worms und Uwe Hübner. Ja, da war er Stammgast, ne?
2: Okay.
0: Maria, Mensch, einfach weiter anmelden auf antennesachsen.de. Da haben wir noch viel weitere Konzerte. Wünsche ich dir noch eine schöne Woche, ja?
2: Ja, danke schön.
0: Mach's gut, tschüss.
2: Ciao.
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Guten Tag, mein Sohn. Du hier in der Kirche? Und dann noch in diesem Zustand? Wieso Hochzeit?

Ja, dann hoffen wir mal, dass wir tolles Wetter bekommen, ne? Am Wochenende, wenn Roland Kaiser noch zweimal in Dresden am Elbufer spielt, die Kaisermania. 10 Minuten vor 9, hier ist Antenne Sachsen. Aktuell um die 25 Grad, teils noch wolkig und auch nass. Aber dann im Tagesverlauf wird es noch recht freundlich und

0: vielen Dank fürs Einschalten. Antenne Sachsen am Mittwochmorgen. Gleich geht's weiter mit einem tollen Duett. Susi Quattro und Chris Norman mit Stumblin' In.
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9: Mit Stella Störmer einen schönen guten Morgen. Am Flughafen Leipzig-Halle musste in der Nacht der Flugbetrieb vorübergehend stillgelegt werden. Grund war ein unbekanntes Flugobjekt und ein weiteres verdächtiges Objekt auf einer Landebahn. Mittlerweile läuft der Betrieb wieder, die Ermittlungen dauern an. Nach dem schweren Unwetter in der Sächsischen Schweiz hat die Felsenbühne Rathen Ausweichspielorte für die nächsten Aufführungen gefunden. So finden mehrere Veranstaltungen ab morgen auf dem Konzertplatz Weißer Hirsch in Dresden statt. Ein Konzert mit Tom Pauls am Sonntag wurde in die Junge Garde verlegt. Die Steuerbefreiung für alte Hunde hat das Chemnitzer Tierheim bisher nicht spürbar entlastet. Trotz einiger Anfragen gab es keine nennenswerten Vermittlungen. Rund 60 Katzen und fast 50 Hunde sind untergebracht. Deshalb gilt ein Aufnahmestopp. Die Rentendiskussion hält an. Vor allem die Pläne, die abschlagsfreie Frührente abzuschaffen, stoßen auf Kritik. Der Bundesverband der Arbeitgeber reagiert in der Bild entsetzt darüber, dass ein Kernpunkt des Pakets schon vor der Umsetzung in Frage gestellt wird. Rund anderthalb Jahre nach ihrem Start könnte ein Teil einer SpaceX-Rakete Wissenschaftlern zufolge ungeplant auf dem Mond aufschlagen. Dadurch könnte der Mond einen neuen Krater bekommen. Ob der Aufschlag von der Erde aus sichtbar sein werde, sei noch unklar.
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0: Guten Morgen. Ja, im Laufe des Vormittags lockt es verbreitet auf, dann ist es erstmal meist trocken, aber dann gegen Abend, da wird es dann wieder wolkiger, neue Schauer und Gewitter im Anmarsch, schwül heiße 32 bis 35 Grad, aktuell schon um die 25 bis 28 Grad. Morgen werden es maximal 30 Grad, überwiegend sonnig und trocken, Freitag und Samstag teils sonnig, teils wolkig, aber trocken, so um die 27 Grad.
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0: 10 Minuten dauert es noch länger nach Unfall auf der A4 Dresden Richtung Görlitz zwischen Pulsnitz und Ohorn. Auf der A72 Chemnitz Richtung Zwickau, 12 Minuten mehr ein Plan zwischen Chemnitz Süd und Stolberg Nord. Unfall auf der A13 Richtung Berlin zwischen Löbenau und Duben. In Chemnitz Unfall Wladimir-Sagorski-Straße, Ecke Südring. Und womöglich noch freilaufende Pferde zwischen Bad Muska und Jemnitz. Geblitzt wird in Meißen auf der Zaschendorfer Straße sowie der Ziegelstraße. Dann in Etzdorf-Striegestal am Ortsausgang in Richtung Nossen. Und in Leipzig Richard-Lehmann-Straße kurz hinter der Tabaksmühle Richtung Südvorstadt.
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0: Guten Morgen, 8.45 Uhr, hier ist Antenne Sachsen. Ja, und an diesem 5. August hat nicht nur mein Sohn seinen 19. Geburtstag, sondern Helene Fischer wird auch ein Jahr älter, 42. Als sie halb so alt war, mit 21 hatte sie ihren ersten großen TV-Auftritt. Aber wie ist sie eigentlich ins Schlagergeschäft reingerutscht?
1: Ich habe eine Musical-Ausbildung gemacht und wollte ursprünglich eigentlich auf die Theaterbühne und habe mich da auch schon gesehen in den verschiedensten Rollen. Deswegen spiele ich ja auch so gerne und verkleide mich.

Alle großen Hits und ABBA auf Antenne Sachsen. 9 von 9, guten Morgen. Ja, am Tagesverlauf recht freundlich und meist trocken, aber am Abend müssen wir wieder mit Schauern und Gewittern rechnen. Heute 30 bis 35 Grad. Okay.

0: Juliane Werding auf Antenne Sachsen. Eine Minute vor neun, guten Mittwochmorgen. Gleich ein ganz großer Nummer 1-Hit von vor 50 Jahren nach den Nachrichten.
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5: Mit Stella Störmer einen schönen guten Tag. Am Flughafen Leipzig-Halle musste in der Nacht der Flugbetrieb vorübergehend eingestellt werden. Grund war laut Polizei die Sichtung eines unbekannten Flugobjekts in Schkeuditz kurz vor Mitternacht.
6: Daraufhin wurden mehrere Maschinen an andere Flughäfen umgeleitet, unter anderem eine Passagiermaschine. Außerdem wurde im Bereich der Südpiste ein Objekt festgestellt, das zunächst von der Bundespolizei untersucht wurde. Dabei kam auch ein Sprengstoffroboter zum Einsatz. Gegen um zwei wurde der Flugbetrieb im Nordbereich wieder aufgenommen. Die Südpiste ist noch gesperrt. Die Ermittlungen dauern an. Tina Wojnowski, Nachrichtenredaktion.
5: Heftige Gewitter sind am Abend über die Oberlausitz gezogen. Bäume stürzten um, Äste fielen herab, die Feuerwehr rückte aus. In Ebersbach krachte ein Baum auf ein Wohnhaus, in Krauschwitz auf eine Stromleitung. Straßen wurden kurzzeitig überflutet. Der Schwerpunkt der Einsätze lag laut Rettungsleitstelle Ostsachsen im Landkreis Görlitz. Die Ära der Seifenkistenrennen in Dresden an der Saloppe ist beendet. Ursprünglich war die 22. Saison für den 12. September geplant. Nun wurde die Kultveranstaltung abgesagt. Mehr von Luise Lippert.
7: Die Entscheidung ist den Veranstaltern nicht leicht gefallen. Doch die Gründe sind nachvollziehbar. Weniger Teilnehmer, die wirtschaftlichen Herausforderungen und gestiegene behördliche Anforderungen, auch was die Rahmenbedingungen für den Veranstaltungsort betrifft. In den vergangenen Jahren nahmen mehr als 150 Teams mit über 400 Seifenkisten an der Kultveranstaltung teil. Jetzt ist damit Schluss. Die Veranstalter haben aber schon ein neues Format in Planung, und zwar den ersten Carambolaja Einpark-Contest.
5: Im vergangenen Jahr wurden in Deutschland deutlich mehr Firmen gegründet als noch ein Jahr zuvor. 171.000 waren es laut Rheinischer Post, 20.000 mehr als im Vorjahr. Die Zahlen stammen aus einem Report der Industrie- und Handelskammer. Demnach waren Jobverluste und fehlende Beschäftigungsperspektiven ein Grund für das gestiegene Interesse, ein eigenes Unternehmen zu gründen. Immer mehr Menschen in Deutschland arbeiten, obwohl sie bereits eine Altersrente beziehen. Aus dem Mikrozensus 2025 geht hervor, dass 14% der Rentner zwischen 65 und 74 Jahren erwerbstätig sind. Das ist ein Prozentpunkt mehr als noch ein Jahr zuvor. Von

0: Den Rentnern, die arbeiten, arbeitete etwa jeder Fünfte mindestens 30 Wochenstunden.
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2: Guten Morgen. Ja, im Laufe des Vormittags lockert es verbreitet auf, dann ist es erstmal meist trocken, aber dann gegen Abend, da wird es dann wieder wolkiger, neue Schauer und Gewitter im Anmarsch, schwülheiße 32 bis 35 Grad, aktuell schon um die 25 bis 28 Grad. Morgen werden es maximal 30 Grad, überwiegend sonnig und trocken, Freitag und Samstag teils sonnig, teils wolkig, aber trocken, so um die 27 Grad.
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2: Auf der A13 Dresden Richtung Berlin zwischen Lübbenau und Dubin ist nach einem Unfall die rechte Spur gesperrt, dauert etwa eine Viertelstunde länger. Und geblitzt wird in Görlitz am Klinikum stadteinwärts, in Meißen Zaschendorfer Straße stadtauswärts, in Leipzig auf der Richard-Lehmann-Straße, kurz hinter der Tabaksmühle Richtung Südvorstadt sowie auf der Prager Straße stadteinwärts.
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2: Ja, und mit Matthias Reim, der kommt gleich. Reggae 80 außerdem von UB40 und erst aus den 70

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Reggae 80er von UB40 auf Antenne Sachsen. 9.14 Uhr, guten Morgen. Ja, passend zum Wetter hier ein bisschen Reggae Music. Heute auch wieder richtig heiß, ja, bis 35 Grad. Und auch in der nächsten Woche, in der letzten Sommerferienwoche in Sachsen, werden wohl die Temperaturen um die 30 Grad betragen. So, heute Abend dann Schauer und Gewitter und ein bisschen Regen haben wir jetzt schon mal musikalisch von VJ Thomas. Rain.

0: Sissi Catch auf Antenne Sachsen. Guten Mittwochmorgen. Eine Minute vor 10 gleich weiter mit Aber dich gibt's nur einmal für mich.
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1: Mit Stella Störmer einen schönen guten Morgen. Am Flughafen Leipzig-Halle musste in der Nacht der Flugbetrieb vorübergehend stillgelegt werden. Grund war ein unbekanntes Flugobjekt und ein weiteres verdächtiges Objekt auf einer Landebahn. Mittlerweile läuft der Betrieb wieder, die Ermittlungen dauern an. Nach dem schweren Unwetter in der Sächsischen Schweiz hat die Felsenbühne Rathen Ausweichspielorte für die nächsten Aufführungen gefunden. So finden mehrere Veranstaltungen ab morgen auf dem Konzertplatz Weißer Hirsch in Dresden statt. Ein Konzert mit Tom Pauls am Sonntag wurde in die Junge Garde verlegt. Die Steuerbefreiung für alte Hunde hat das Chemnitzer Tierheim bisher nicht spürbar entlastet. Trotz einiger Anfragen gab es keine nennenswerten Vermittlungen. Rund 60 Katzen und fast 50 Hunde sind untergebracht. Deshalb gilt ein Aufnahmestopp. Die Rentendiskussion hält an. Vor allem die Pläne, die abschlagsfreie Frührente abzuschaffen, stoßen auf Kritik. Der Bundesverband der Arbeitgeber reagiert in der Bild entsetzt darüber, dass ein Kernpunkt des Pakets schon vor der Umsetzung in Frage gestellt wird. Rund anderthalb Jahre nach ihrem Start könnte ein Teil einer SpaceX-Rakete Wissenschaftlern zufolge ungeplant auf dem Mond aufschlagen. Dadurch könnte der Mond einen neuen Krater bekommen. Ob der Aufschlag von der Erde aus sichtbar sein werde, sei noch unklar.
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2: Guten Morgen. Ja, im Laufe des Vormittags lockt es verbreitet auf, dann ist es erstmal meist trocken, aber dann gegen Abend, da wird es dann wieder wolkiger, neue Schauer und Gewitter im Anmarsch, schwülheiße 32 bis 35 Grad, aktuell schon um die 25 bis 28 Grad. Morgen werden es maximal 30 Grad, überwiegend sonnig und trocken, Freitag und Samstag teils sonnig, teils wolkig, aber trocken, so um die 27 Grad.
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2: A4 Dresden Richtung Görlitz. 12 Minuten dauert es länger zwischen Pulsnitz und Ohorn. Genauso 12 Minuten auf der A4 Chemnitz Richtung Erfurt zwischen Hohenstein-Ernsttal und Klauchau-West. Und auf der A13 Richtung Berlin 20 Minuten zwischen Lübbenau und Duben. Geblitzt wird auf der B2 am Roten Haus Richtung Bad Düben, dann in Dresden auf der Kennwitzer Straße Richtung Lossener Brücke, Höhe Friedhof und in Liebert-Wolkwitz auf der Rossstraße Richtung Holzhausen.
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Und um 9.40 Uhr wichtige Verkehrsmeldung zwischendurch von der A4 Dresden Richtung Görlitz. Fahrzeugteile Höhe Bautzen West und defekte LKW dazu steht auf der Standspur.

0: Cliff Richard für Ihren Mittwochmorgen, Mittwochvormittag hier auf Antenne Sachs mit Dreaming. Und gleich geht's weiter mit der Eiszeit von Peter Maffay.
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0: Hallo Carpendale auf Antenne Sachsen. Es ist kurz vor 10 und gleich starten wir die neue Stunde mit Roland Kaiser.
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4: Mit Stella Stürmer einen schönen guten Tag. Starkes Unwetter sorgt erneut in der sächsischen Schweiz für Schäden. Mehrere Bäume wurden gestern Abend entwurzelt. Dabei wurde auch die Oberleitung der Kirnitschtalbahn heruntergerissen. Mehr von Michaela Stahl.
5: Die Bahn fährt vorerst nicht mehr. Fahrgäste werden gebeten, die Busse der Kirnitschtallinie 241 zu nutzen. Diese verkehrt stündlich durch das Kirnitschtal. Einen großen Schaden gab es auch am Sonnenhof hinter Hermsdorf. Dort wurde eine große Kastanie entwurzelt. Sie fiel auf eine Scheune mit Ferienwohnung. Verletzt wurde offenbar niemand. Wie hoch der Schaden ist, ist noch unklar.
4: Polizei und Rettungsdienst sind gestern Nachmittag auf den Friedhof in Geier gerufen worden. Dort hatten Besucher eine leblose Person gefunden, wie uns ein Polizeisprecher bestätigte. Feuerwehrleute sperrten den Bereich ab und bauten einen Sichtschutz auf. Für die Person kam jede Hilfe zu spät. Die genauen Todesumstände sind noch unklar. Eine Straftat könne aber ausgeschlossen werden, hieß es. Zur Identität der oder des Toten liegen noch keine Angaben vor. Nach dem Vorfall am Flughafen Leipzig-Halle in der Nacht sind jetzt neue Details bekannt. Die Bild-Zeitung berichtet, dass auf dem Vorfeld eine Drohne mit einem Päckchen und Zünder daran entdeckt worden sein soll. Ermittler stufen sie demnach als möglichen Sprengsatz ein. Die Bundespolizei habe Entschärfer geschickt, um das Paket kontrolliert zu sprengen. Vor den Landtagswahlen im Herbst in mehreren Bundesländern beobachten Sicherheitsbehörden russische Desinformationskampagnen. Entsprechende Videos würden versuchen, Politiker und Parteien schlecht zu machen, die nicht russlandfreundlich seien, hieß es aus Sicherheitskreisen. Es gehe um einige hundert Videos, die mit Logos deutscher Medienhäuser versehen seien, um sie glaubwürdiger erscheinen zu lassen. Die Rentendiskussion hält an. Vor allem die Pläne, die abschlagsfreie Frührente abzuschaffen, stoßen auf Kritik. Der Bundesverband der Arbeitgeber reagiert in der Bild entsetzt darüber, dass ein Kernpunkt des Pakets schon vor der Umsetzung in Frage gestellt wird. Eine zukunftsfeste Rente brauche mehr Beschäftigung, mehr Beitragszahler und eine solide Finanzierung. Nicht immer neue Versprechen auf Kosten der jüngeren Generation, so BDA-Chef Kampeter. Allen voran die fünf ostdeutschen Regierungschefs, die teilweise vor Landtagswahlen stehen, wollen an der abschlagsfreien Frührente aber festhalten.
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6: Es ist teils heiter, teils wolkig und erstmal trocken. Am Nachmittag und Abend einzelne Gewitter mit lokaler Unwettergefahr durch heftigen Starkregen, Hagel oder schwere Sturmböen. Und es wird nochmal warm, 33 bis 35 Grad. Die Nacht wechselnd bewölkt, örtlich noch Schauer und Gewitter, sonst niederschlagsfrei. Tiefstwerte dann 21 bis 18 im Bergland bis 15 Grad. Ja, und morgen Sonne und Wolken im Wechsel, dazu trocken 27 bis 30 Grad.
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6: A4 Dresden Richtung Görlitz zwischen Ottendorfer Kröller und Ohorn. 1 Kilometer Stau und in Höhe Bautzen West defekter LKW auf der Standspur. Vorsicht, hier Gegenstände auf der linken Spur. A17 Prag Richtung Dresden zwischen Dresden Südvorstadt und Dresden Gorbitz. 1 Kilometer Stau und A72 Chemnitz Richtung Zwickau zwischen Stolberg Nord und Stolberg West. 1 Kilometer Stau. Es blitzt Dresden Sternstraße stadtauswärts in Chemnitz Kalkstraße stadtauswärts und aus Rabenau kommend in Richtung Freital am Abzweig Scheibe.
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0: Damit Power durch den Mittwochvormittag. Hier ist Antenne Sachsen und gleich geht's weiter. Also unter anderem mit Volker Lechtenbrink und Sweet komm mit Funny Funny.
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0: Einen schönen Mittwochvormittag mit Antenne Sachsen und gleich bei unserem Geburtstagskind des Tages. 42 wird heute Helene Fischer. Spielen wir gleich von ihr fehlerfrei.
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0: Ja, Roland Kaiser, letztes Wochenende bereits zweimal gespielt in Dresden am Elbufer und am kommenden Wochenende noch zweimal am Freitag und am Samstag. Für Samstag, da haben wir Tickets noch. Die gewinnen Sie, wenn Sie sich anmelden fürs Kaiser Quiz auf antennesachsen.de. Ob es bei mir heute die Maria aus Freital geschafft hat, hören wir nochmal. Das war ihre Gewinnfrage beim Kaiser Quiz. Wie oft trat Roland Kaiser laut offizieller Biografie in der ZDF-Hitparade auf? War das A insgesamt 67 Mal oder B 52 Mal? 5 Sekunden Zeit.
2: Ich sag B.
0: B. Ich meine, 52 Mal ist schon häufig genug, ne?
2: Ja, denke ich schon.
0: Aber leider war er tatsächlich 67 Mal zu Gast in der ZDF-Hitparade bei Dieter Thomas Heck. Danach kam ja noch Viktor Worms und Uwe Hübner. Ja, da war er Stammgast, ne?
2: Okay.
0: Ja, morgen probieren wir es auf ein neues. Morgen neue Runde Kaiserquiz. Jetzt anmelden auf antennesachsen.de.
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2: Mit Stella Störmer einen schönen guten Tag. Am Flughafen Leipzig-Halle musste in der Nacht der Flugbetrieb vorübergehend eingestellt werden. Grund war laut Polizei die Sichtung eines unbekannten Flugobjekts in Schkeuditz kurz vor Mitternacht.
3: Daraufhin wurden mehrere Maschinen an andere Flughäfen umgeleitet, unter anderem eine Passagiermaschine. Außerdem wurde im Bereich der Südpiste ein Objekt festgestellt, das zunächst von der Bundespolizei untersucht wurde. Dabei kam auch ein Sprengstoffroboter zum Einsatz. Gegen um 2 wurde der Flugbetrieb im Nordbereich wieder aufgenommen. Die Südpiste ist noch gesperrt. Die Ermittlungen dauern an. Tina Wojnowski, Nachrichtenredaktion.
2: Danke, Tina. Wie die Bild berichtet, soll es sich wohl um eine Drohne mit einem Päckchen und Zünder gehandelt haben. Die Bundespolizei habe Entschärfer geschickt, um das Paket kontrolliert zu sprengen. Künstliche Intelligenz für die Hosentasche. Forscher der BTU Cottbus-Senftenberg verwandeln ganz schön gewöhnliche Smartphones in hochpräzise Werkzeuge für die Landwirtschaft. Eine neue wissenschaftliche Arbeit zeigt, wie Kleinbauern mit einfachen Fotos und moderner Software künftig ihre Erträge sichern können. Mehr dazu von Knut Michael Kunoth.
4: BTU-Forscher Juan Camilo Rivera Palacio hat nachgewiesen, dass 3 einfache Smartphone-Fotos pro Kaffeebaum reichen, um Ernten extrem genau zu erfassen. Das Prinzip ist clever wie simpel. Die Landwirte knipsen ihre Kaffeebäume nach einer einfachen Anleitung. Eine speziell entwickelte Software analysiert die Bilder und zählt automatisch die Kaffeekirschen. Werden diese Daten zusätzlich mit Wetter- und Bodendaten verknüpft, lässt sich die Produktivität ganzer Plantagen verlässlich vorhersagen.
2: Die Stimmung in der deutschen Autoindustrie hat sich deutlich verbessert. Der IFO Geschäftsklimaindex, also eine Umfrage unter den Unternehmen, stieg im Juli um 6 Punkte. Er ist allerdings insgesamt immer noch im negativen Bereich. Vor allem die aktuelle Geschäftslage wird sehr schlecht bewertet. Deutlich verbessert haben sich die Geschäftserwartungen. Sie sind so hoch wie zuletzt vor mehr als 3 Jahren. Die Auftragsbücher füllten sich wieder etwas. Der Städtetag rechnet damit, dass bundesweit in diesem und dem kommenden Jahr 10% weniger öffentlicher Nahverkehr angeboten wird. Dem Kölner Stadtanzeiger sagt Hauptgeschäftsführer Schuchert, dass Städte etwa Fahrpläne ausdünnten. Der Grund? Es fehlt Geld. Das derzeitige Niveau sei nicht zu halten.
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6: Es ist teils heiter, teils wolkig und erstmal trocken. Am Nachmittag und Abend einzelne Gewitter mit lokaler Unwettergefahr durch heftigen Starkregen, Hagel oder schwere Sturmböen. Und es wird nochmal warm, 33 bis 35 Grad. Die Nacht wechselnd bewölkt, örtlich noch Schauer und Gewitter, sonst niederschlagsfrei. Tiefstwerte dann 21 bis 18 im Bergland bis 15 Grad. Ja, und morgen Sonne und Wolken im Wechsel, dazu trocken 27 bis 30 Grad.
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6: A4 Dresden Richtung Chemnitz, zwischen Dresden-Wildermann und Dresden-Neustadt 2 Kilometer Stau. A9 Nürnberg Richtung Berlin, zwischen Leipzig-West und Großkugel Unfall, hier defektes Fahrzeug, linke und mittlere Spur betroffen. Es gibt Stau. Die A14 Dresden Richtung Leipzig, zwischen Döbeln-Ost und Döbeln-Nord 2 Kilometer stockend. Und Dresden Richtung Leipzig, zwischen Leisnig und Mutschen, Gegenstände hier, Reifenteile auf der Fahrbahn. A72 noch, Zwickau Richtung Chemnitz, zwischen Stolberg-Nord und Kreuz-Chemnitz 3 Kilometer Stau. Und es blitzt, B96, Neusalzer Spremberg in der Ortsmitte, Leipzig, die Eutritscher Straße stadtauswärts und Jahnsdorf auf der Meinersdorfer Straße in beiden Richtungen.
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7: Ja, schönen Mittwochvormittag, schönen Sommer, jetzt mit einem Sommer 70er von Mango Jerry. Das ist In the Summertime, fein, dass Sie mit dabei sind.

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Die großartige Bonnie Tyler hier, Total Eclipse of the Heart auf Antenne Sachsen. Und jetzt gibt's das Original von Take Me Home Country Roads. Kennen viele in der Version der Hermes House Band. Hier ist John Denver.

0: So viel Musik. 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Gleich mit dabei Wolfgang Petri.
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6: Mit Stella Störmer einen schönen guten Tag. Es ist ein sehr brisanter Vorfall am Flughafen Leipzig-Halle. Dort war in der vergangenen Nacht eine Drohne bemerkt worden, die Medienberichten zufolge ausgerüstet war mit einem Päckchen und einem Zünder. Das Flugobjekt soll sich in der Nähe einer ukrainischen Frachtmaschine befunden haben. Die Polizeigewerkschaft teilte mit, die Bundespolizei sei gut gerüstet für die Drohnenabwehr. Die Menschen bei uns im Freistaat haben im Jahr 2024 pro Kopf durchschnittlich gut 2000 Euro gespart. Das hat das Statistische Landesamt mitgeteilt. Damit haben die Sachsen täglich rund 5,50 Euro auf die Seite oder die sprichwörtlich hohe Kante gelegt. Damit stiegen die Ersparnisse gegenüber dem Vorjahr um gut 18%. Beim privaten Konsum gaben die Sachsen durchschnittlich 25.240 Euro aus. Das sind etwa 92% des Bundesdurchschnitts. Bahnreisende auf der Linie RE3 zwischen Zwickau und Hof benötigen nach den Sommerferien vorübergehend etwa eine halbe Stunde mehr Zeit für ihre Fahrt. Den Grund kennt Gunnar Tichy.
7: Am 17. August beginnen Bauarbeiten an der Leit- und Sicherungstechnik, wie die Deutsche Bahn mitteilte. Deshalb werden bis zum 22. August in beiden Richtungen Busse eingesetzt. Zu beachten ist, dass die Busse in Richtung Hof später und in Richtung Zwickau früher fahren als die regulären Züge. Reisende sollten daher ihre Verbindung vor Fahrtantritt unbedingt prüfen, rät die Bahn.
6: Unter den jüngeren Rentnerinnen und Rentnern steigt der Anteil der Erwerbstätigen. Im vergangenen Jahr sagten 14% der 65- bis 74-Jährigen, dass sie neben einer Altersrente noch arbeiten. Ein Jahr zuvor war es ein Prozentpunkt weniger. Seit Januar gilt die Aktivrente, die garantiert, neben der Rente bis zu 2000 Euro steuerfrei hinzuverdienen zu dürfen. Vor allem die Industrie klagt ja über im internationalen Vergleich hohe Strompreise. Bundeswirtschaftsministerin Reiche rechnet allerdings damit, dass man spürbare Entlastungen erst in den 2030er Jahren sehen werde. Das Kabinett hatte eine Reform des Erneuerbare-Energien-Gesetzes auf den Weg gebracht. Ein Ziel Reiches, den Netzausbau so steuern, dass erneuerbare Energien insgesamt effizienter werden. Ein Millionengewinn ist in Italien erst im Müll gelandet und dann wiedergefunden worden. Eine Lottospielerin hatte ihren Gewinnschein versehentlich weggeworfen. Laut der Nachrichtenagentur ANSA wurde der Müll durchsucht, mit Erfolg.
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8: Es ist teils heiter, teils wolkig und erstmal trocken. Am Nachmittag und Abend einzelne Gewitter mit lokaler Unwettergefahr durch heftigen Starkregen, Hagel oder schwere Sturmböen. Und es wird nochmal warm, 33 bis 35 Grad. Die Nacht wechselnd bewölkt, örtlich noch Schauer und Gewitter, sonst niederschlagsfrei. Tiefstwerte dann 21 bis 18 im Bergland bis 15 Grad. Ja, und morgen Sonne und Wolken im Wechsel, dazu trocken 27 bis 30 Grad.
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8: A4 Chemnitz Richtung Dresden, Höhe Dresden Flughafen, Vorsicht, defekter LKW auf der Standspur und Reifenteile auf der Fahrbahn. Dresden Richtung Chemnitz, zwischen Dresden-Hellerau und Dresden-Neustadt 3 Kilometer Stau. Die

0: A9 Nürnberg Richtung Berlin zwischen Bad Dürrenberg und Großkugel 4 Kilometer Stau nach Unfall. A14 Dresden Richtung Leipzig zwischen Döbeln Ost und Döbeln Nord 1 Kilometer Stau. Und A72 Zwickau Richtung Chemnitz zwischen Stolberg Nord und Chemnitz Süd 2 Kilometer Stau. Es blitzt Mokrena Richtung Torgau am Abzweig Sübtitz zwischen Friedewald und Radebeul-Lindenau in der 30er Zone. Und die B98 Oppach aus Richtung Soland kurz vorm ehemaligen Busbahnhof.
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2: Hallo und mit viel Musik jetzt um kurz nach 12. 70er, Leo Sayer, 80er von Jennifer Rush und jetzt einer der schönsten Schlager. Hier sind die Flippers und Lotusblume.

für Ihre hoffentlich entspannte Mittagspause. Leo Sayer, When I Need You auf Antenne Sachsen. Gleich das Abenteuerland von Pur nach Joe Cocker. Hier ist Unchain My Heart. Und wir sagen vielen Dank fürs Einschalten.

0: Gleich mit Juliane Werding.
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0: Ja, als dieser Hit von Modern Talking rauskam im Jahr 85, war Helene Fischer gerade mal ein Jahr alt. Heute wird sie 42, wir sagen alles Gute. Ja, und sie wollte schon immer auf der Bühne stehen, hat sie mal erzählt.
1: Ich habe mir als kleines Mädchen schon immer vorgestellt, wie es ist, auf der Bühne irgendwie mich komplett auszutoben. Und das darf ich von Jahr zu Jahr immer wieder machen. Also von Akrobatik, Tanz über Gesang, Moderation, muss ich sagen, musste ich erst noch ein bisschen reinwachsen. Aber auch das als Gastgeberin durch den Abend zu führen, fühlt sich einfach richtig an. Und ich fühle mich in keiner Rolle, sage ich jetzt mal, falsch. Und es ist einfach jedes Mal aufs Neue irgendwie magisch, auch wenn wir so eine Show zusammenstellen.
0: Ja, und Helene Fischer hat ja vor kurzem ihr 20-Jähriges gefeiert mit ihrer 360-Grad-Stadion-Tour. Vor 20 Jahren kam dieser Hit raus. Und morgen

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11: Mit Stella Stürmer einen schönen guten Tag. Es ist ein sehr brisanter Vorfall am Flughafen Leipzig-Halle. Dort war in der vergangenen Nacht eine Drohne bemerkt worden, die Medienberichten zufolge ausgerüstet war mit einem Päckchen und einem Zünder. Das Flugobjekt soll sich in der Nähe einer ukrainischen Frachtmaschine befunden haben. Die Polizeigewerkschaft teilte mit, die Bundespolizei sei gut gerüstet für die Drohnenabwehr. Die Menschen bei uns im Freistaat haben im Jahr 2024 pro Kopf durchschnittlich gut 2000 Euro gespart. Das hat das Statistische Landesamt mitgeteilt. Damit haben die Sachsen täglich rund 5,50 Euro auf die Seite oder die sprichwörtlich hohe Kante gelegt. Damit stiegen die Ersparnisse gegenüber dem Vorjahr um gut 18%. Beim privaten Konsum gaben die Sachsen durchschnittlich 25.240 Euro aus. Das sind etwa 92% des Bundesdurchschnitts. Bahnreisende auf der Linie

0: RE3 zwischen Zwickau und Hof benötigen nach den Sommerferien vorübergehend etwa eine halbe Stunde mehr Zeit für ihre Fahrt. Den Grund kennt Gunnar Tichy.
1: Am 17. August beginnen Bauarbeiten an der Leit- und Sicherungstechnik, wie die Deutsche Bahn mitteilte. Deshalb werden bis zum 22. August in beiden Richtungen Busse eingesetzt. Zu beachten ist, dass die Busse in Richtung Hof später und in Richtung Zwickau früher fahren als die regulären Züge. Reisende sollten daher ihre Verbindung vor Fahrtantritt unbedingt prüfen, rät die Bahn.
0: Unter den jüngeren Rentnerinnen und Rentnern steigt der Anteil der Erwerbstätigen. Im vergangenen Jahr sagten 14% der 65- bis 74-Jährigen, dass sie neben einer Altersrente noch arbeiten. Ein Jahr zuvor war es ein Prozentpunkt weniger. Seit Januar gilt die Aktivrente, die garantiert, neben der Rente bis zu 2.000 Euro steuerfrei hinzuverdienen zu dürfen. Vor allem die Industrie klagt ja über im internationalen Vergleich hohe Strompreise. Bundeswirtschaftsministerin Reiche rechnet allerdings damit, dass man spürbare Entlastungen erst in den 2030er Jahren sehen werde. Das Kabinett hatte eine Reform des Erneuerbare-Energien-Gesetzes auf den Weg gebracht. Ein Ziel Reiches, den Netzausbau so steuern, dass erneuerbare Energien insgesamt effizienter werden. Ein Millionengewinn ist in Italien erst im Müll gelandet und dann wiedergefunden worden. Eine Lottospielerin hatte ihren Gewinnschein versehentlich weggeworfen. Laut der Nachrichtenagentur ANSA wurde der Müll durchsucht, mit Erfolg.
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3: Es ist teils heiter, teils wolkig und erstmal trocken. Am Nachmittag und Abend einzelne Gewitter mit lokaler Unwettergefahr durch heftigen Starkregen, Hagel oder schwere Sturmböen. Und es wird nochmal warm, 33 bis 35 Grad. Die Nacht wechselnd bewölkt, örtlich noch Schauer und Gewitter, sonst niederschlagsfrei. Tiefstwerte dann 21 bis 18 im Bergland bis 15 Grad. Ja, und morgen Sonne und Wolken im Wechsel, dazu trocken 27 bis 30 Grad.
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3: A4 Chemnitz Richtung Dresden, zwischen Dresden-Neustadt und Dresden-Wildermann. Mehrere defekte LKW auf der Standspur und Gegenstände auf allen Spuren. Die A4 Chemnitz Richtung Erfurt, zwischen Glauchau-Ost und Glauchau-West. 1 Kilometer Stau. A4 Dresden Richtung Chemnitz, zwischen Dresden-Wildermann und Dresden-Neustadt. 1 Kilometer Stau. Und die A72 Zwickau Richtung Chemnitz, zwischen Chemnitz-Süd und Kreuz-Chemnitz. 3 Kilometer Stau. Es blitzt. A4 Görlitz Richtung Dresden, zwischen Salzenforst und Uhüst. Die B87 Richtung Torgau am Stern und Leipzig, die Max-Liebermann-Straße, stadteinwärts an der Kaserne.
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4: 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Gleich der Roland nach Middle of the Roads.

0: 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Gleich geht's hier bei uns weiter mit Matthias Reim.
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0: Und passend zum heißen Sommerwetter, Kaoma und Lambada.
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0: Ja, so viel Gewinner hat man schon für Roland Kaiser in Dresden am Elbufer. Die Steffi aus Dresden.
2: Nun, dankeschön.
0: Den Michael aus Radeberg.
3: Super.
0: Dann herzlichen Glückwunsch.
3: Da freue ich mich riesig.
0: Und die Christina aus Dresden hat auch schon gewonnen.
4: Das wird ein Traum wahr. Also ich wollte, also früher war es so, man hat die Karten bekommen. Und jetzt, war mir das etwas vom Preis, habe ich immer überlegt, machst du es oder machst du es nicht? Und ich freue mich total, dass das jetzt hier so geklappt hat.
0: Ja, so einfach klappt das. 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Wir haben noch Karten für den Samstag.
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6: Mit Stella Störmer einen schönen guten Tag. Es ist ein sehr brisanter Vorfall am Flughafen Leipzig-Halle. Dort war in der vergangenen Nacht eine Drohne bemerkt worden, die Medienberichten zufolge ausgerüstet war mit einem Päckchen und einem Zünder. Das Flugobjekt soll sich in der Nähe einer ukrainischen Frachtmaschine befunden haben. Die Polizeigewerkschaft teilte mit, die Bundespolizei sei gut gerüstet für die Drohnenabwehr. Die Menschen bei uns im Freistaat haben im Jahr 2024 pro Kopf durchschnittlich gut 2000 Euro gespart. Das hat das Statistische Landesamt mitgeteilt. Damit haben die Sachsen täglich rund 5,50 Euro auf die Seite oder die sprichwörtlich hohe Kante gelegt. Damit stiegen die Ersparnisse gegenüber dem Vorjahr um gut 18%. Beim privaten Konsum gaben die Sachsen durchschnittlich 25.240 Euro aus. Das sind etwa 92% des Bundesdurchschnitts. Bahnreisende auf der Linie RE3 zwischen Zwickau und Hof benötigen nach den Sommerferien vorübergehend etwa eine halbe Stunde mehr Zeit für ihre Fahrt. Den Grund kennt Gunnar Tichy.
7: Am 17. August beginnen Bauarbeiten an der Leit- und Sicherungstechnik, wie die Deutsche Bahn mitteilte. Deshalb werden bis zum 22. August in beiden Richtungen Busse eingesetzt. Zu beachten ist, dass die Busse in Richtung Hof später und in Richtung Zwickau früher fahren als die regulären Züge. Reisende sollten daher ihre Verbindung vor Fahrtantritt unbedingt prüfen, rät die Bahn.
6: Unter den jüngeren Rentnerinnen und Rentnern steigt der Anteil der Erwerbstätigen. Im vergangenen Jahr sagten 14% der 65- bis 74-Jährigen, dass sie neben einer Altersrente noch arbeiten. Ein Jahr zuvor war es ein Prozentpunkt weniger. Seit Januar gilt die Aktivrente, die garantiert, neben der Rente bis zu 2000 Euro steuerfrei hinzuverdienen zu dürfen. Vor allem die Industrie klagt ja über im internationalen Vergleich hohe Strompreise. Bundeswirtschaftsministerin Reiche rechnet allerdings damit, dass man spürbare Entlastungen erst in den 2030er Jahren sehen werde. Das Kabinett hatte eine Reform des Erneuerbare-Energien-Gesetzes auf den Weg gebracht. Ein Ziel Reiches, den Netzausbau so steuern, dass erneuerbare Energien insgesamt effizienter werden. Ein Millionengewinn ist in Italien erst im Müll gelandet und dann wiedergefunden worden. Eine Lottospielerin hatte ihren Gewinnschein versehentlich weggeworfen. Laut der Nachrichtenagentur ANSA wurde der Müll durchsucht, mit Erfolg.
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1: Meist heiter oder wolkig und noch trocken am Nachmittag und Abend, dann aber einzelne Gewitter mit lokaler Unwettergefahr. Heftiger Starkregen, Hagel oder schwere Sturmböen sind möglich. 33 bis 35 Grad als Topwerte. Die Nacht dann wechselnd bewölkt, örtlich noch Schauer und Gewitter, sonst niederschlagsfrei bei 21 bis 18 Grad. Ja, und morgen Sonne und Wolken im Wechsel, dazu größtenteils trocken bei 27 bis 30 Grad.
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1: A4 Chemnitz Richtung Dresden, zwischen Dresden-Neustadt und Dresden-Wildermann. Mehrere defekte LKW auf der Standspur und Vorsicht, Gegenstände auf allen Spuren. A17 Prag Richtung Dresden, zwischen Breitenau-Schönwald und Bad Gottleuba 2 Kilometer Stau. Die A72 Plauen Richtung Hof, zwischen Plauen Süd und Pirk, rechte Spur gesperrt, hier Radwechsel auf der Fahrerseite. Und Zwickau Richtung Chemnitz, zwischen Stolberg Nord und Chemnitz Süd, 4 Kilometer Stau. Es blitzt Leipzig, Max-Liebermann-Straße, stadteinwärts an der Kaserne, in Dresden-Heidenstraße und Chemnitz die Zwickauer Straße, stadtauswärts.
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2: Jo, jetzt sind Sie auf dem neuesten Stand, jetzt wieder viel Musik. 70er gleich von ABBA, 80er von Paul Young und einer der schönsten Schlager. Hier ist Ingrid Peters und Afrika.

1973, ABBA und Honey, Honey. 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Und gleich machen wir ein bisschen Party hier mit den Draufgängern. Cordula Grün, können wir alle mitsingen, oder? Vorher hier die 80er mit

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6: Ich bin Stefan Schütz. Der Zwischenfall letzte Nacht am Flughafen Leipzig-Halle war offenbar ein Drohnenangriff. Inzwischen hat das Bundesinnenministerium in Berlin bestätigt, dass in der Nähe eines ukrainischen Flugzeugs eine Drohne sichergestellt wurde. Das Fluggerät war wohl mit Sprengstoff und einem Zünder präpariert.
7: Zudem gab es einen weiteren Vorfall. Eine DHL-Frachtmaschine ist kurz nach dem Start mit einem unbekannten Objekt kollidiert. Sie wurde nach Hannover umgeleitet, wo sie sicher landen konnte. Am Flugzeug wurden leichte Beschädigungen festgestellt. Der Flugbetrieb

0: Betrieb am Frachtdrehkreuz ist durch die Ermittlungen teilweise beeinträchtigt. Gunnar Tichy, Nachrichtenredaktion.
1: Die Bundesregierung will nach längerem Hin und Her nun am 12. August, also nächste Woche, die Reform des BAföG auf den Weg bringen. Studierende und Schüler sollen damit ab dem Sommersemester mehr Geld erhalten. Der BAföG-Höchstsatz liegt aktuell bei 992 Euro pro Monat und es gibt rund 613.000 Bezieher. Eigentlich sollte die Erhöhung ein halbes Jahr früher kommen, wurde aber mit der Begründung leerer Haushaltskassen verschoben. Die Industrie sendet ein paar gute Signale. So sprudeln die Gewinne bei Siemens Energy. Der Juni lief für die Maschinen- und Anlagenbauer gut und die Autohersteller schauen laut IFO-Institut positiver in die Zukunft. Katrin Müller berichtet.
2: Auch wenn die Zeiten erstmal nicht rosiger werden, füllen sich die Auftragsbücher wieder etwas und auch die Exporterwartungen sind laut IFO-Institut gestiegen. Einige Firmen profitieren demnach auch vom europaweiten Rüstungsboom. Zum Beispiel Hersteller von Karosserien und Aufbauten, die Geräte und Komponenten bauen, die nicht nur für Autos verwendet werden können, sondern zum Beispiel auch in der Verteidigung.
1: Urteil in Hamburg gegen 7 Mitglieder und einen Unterstützer der rechtsextremen Terrorgruppe Letzte Verteidigungswelle. Es gab Haftstrafen zwischen 1,5 und 5 Jahren. Die Gruppe soll Brandanschläge auf Asylheime geplant und ausgeführt haben, außerdem gezielt Menschen als vermeintliche Pädophile gejagt haben. Die Angeklagten waren zur Tatzeit zwischen 14 und 21 Jahre alt. Der Jüngste kommt auf Bewährung frei. Der Magdeburger Schwimmer Florian Wellbrock hat bei der Schwimm-EM in Paris seine zweite Goldmedaille im Freiwasserschwimmen geholt. Nach dem Sieg über 10 Kilometer hat der 28-Jährige heute auch das Rennen über die 5 Kilometer für sich entschieden. Es ist bereits seine 5. EM-Medaille im Freiwasser.
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4: Meist heiter oder wolkig und noch trocken. Am Nachmittag und Abend dann aber einzelne Gewitter mit lokaler Unwettergefahr. Heftiger Starkregen, Hagel oder schwere Sturmböen sind möglich. 33 bis 35 Grad als Topwerte. Die Nacht dann wechselnd bewölkt, örtlich noch Schauer und Gewitter, sonst niederschlagsfrei bei 21 bis 18 Grad. Ja, und morgen Sonne und Wolken im Wechsel, dazu größtenteils trocken bei 27 bis 30 Grad.
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4: A4 Chemnitz Richtung Dresden zwischen Dreieck Nossen und Wilsdruff, Gegenstände auf allen Spuren. Görlitz Richtung Dresden zwischen Kodersdorf und Niederseifersdorf, defektes Fahrzeug in der Baustelle. Die Autobahn Richtung Dresden im Moment komplett blockiert, gibt eine empfohlene Umleitung und zwar die O4. Und nochmal Görlitz Richtung Dresden zwischen Grenze Ludwigsdorf und Weißenberg 3 Kilometer Stau. A17 Prag Richtung Dresden zwischen Breitenau-Schönwald und Bad Gottleuba 2 Kilometer Stau und 4 Kilometer Stau auf der A72 Zwickau Richtung Chemnitz zwischen Stolberg Nord und Kreuz Chemnitz. Es blitzt S111 Neublorschütz Chemnitz, die Nefestraße stadtauswärts kurz vor der Auffahrt A72 und Dresden Chemnitzer Straße Ecke Bayreuther Straße stadteinwärts.
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passend zum Wetter hier. Madonna, großer 80er, La Isla Bonita. Ja, brauchen wir gar nicht weiter in den Urlaub irgendwie fahren oder fliegen, ne? Bei diesen heißen Temperaturen. Antenne Sachsen spielt 70er, 80er und die schönsten Schlager. Gleich zum Beispiel Henry, Valentin und Uschi im Wagen vor mir. Chris Rea haben wir aus den 80ern und jetzt die 70er mit Gary Rafferty. Das ist Baker Streets. Fein, dass Sie mit dabei sind.

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1: Ja, Roland Kaiser, letztes Wochenende bereits zweimal gespielt in Dresden am Elbufer und am kommenden Wochenende noch zweimal am Freitag und am Samstag. Für Samstag, da haben wir Tickets noch. Die gewinnen Sie, wenn Sie sich anmelden fürs Kaiser-Quiz auf antennesachsen.de. Ob es bei mir heute die Maria aus Freital geschafft hat, hören wir nochmal. Das war Ihre Gewinnfrage beim Kaiser-Quiz. Wie oft trat Roland Kaiser laut offizieller Biografie in der ZDF-Hitparade auf? War das A insgesamt 67 Mal oder B 52 Mal? 5 Sekunden Zeit.
2: Ich sag B.
1: B. Ich meine, 52 Mal ist schon häufig genug, ne?
2: Ja, denke ich schon.
1: Aber leider war er tatsächlich 67 Mal zu Gast in der ZDF-Hitparade bei Dieter Thomas Heck. Danach kam ja noch Viktor Worms und Uwe Hübner. Ja, da war er Stammgast, ne?
2: Okay.
1: Ja, morgen probieren wir es auf ein neues. Morgen neue Runde Kaiserquiz. Jetzt anmelden auf antennesachsen.de.
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6: Ich bin Stefan Schütz. Der Zwischenfall letzte Nacht am Flughafen Leipzig-Halle war offenbar ein Drohnenangriff. Inzwischen hat das Bundesinnenministerium in Berlin bestätigt, dass in der Nähe eines ukrainischen Flugzeugs eine Drohne sichergestellt wurde. Das Fluggerät war wohl mit Sprengstoff und einem Zünder präpariert.
7: Zudem gab es einen weiteren Vorfall. Eine DHL-Frachtmaschine ist kurz nach dem Start mit einem unbekannten Objekt kollidiert. Sie wurde nach Hannover umgeleitet, wo sie sicher landen konnte. Am Flugzeug wurden leichte Beschädigungen festgestellt. Der Flugbetrieb am Frachtdrehkreuz ist durch die Ermittlungen teilweise beeinträchtigt. Gunnar Tichy, Nachrichtenredaktion.
6: Die Bundesregierung will nach längerem Hin und Her nun am 12. August, also nächste Woche, die Reform des BAföG auf den Weg bringen. Studierende und Schüler sollen damit ab dem Sommersemester mehr Geld erhalten. Der BAföG-Höchstsatz liegt aktuell bei 992 Euro pro Monat und es gibt rund 613.000 Bezieher. Eigentlich sollte die Erhöhung ein halbes Jahr früher kommen, wurde aber mit der Begründung leerer Haushaltskassen verschoben. Die Industrie sendet ein paar gute Signale, so sprudeln die Gewinne bei Siemens Energy. Der Juni lief für die Maschinen- und Anlagenbauer gut und die Autohersteller schauen laut IFO-Institut positiver in die Zukunft, Katrin Müller berichtet.
8: Auch wenn die Zeiten erstmal nicht rosiger werden, füllen sich die Auftragsbücher wieder etwas und auch die

0: Exporterwartungen sind laut IFO-Institut gestiegen. Einige Firmen profitieren demnach auch vom europaweiten Rüstungsboom. Zum Beispiel Hersteller von Karosserien und Aufbauten, die Geräte und Komponenten bauen, die nicht nur für Autos verwendet werden können, sondern zum Beispiel auch in der Verteidigung.
1: Urteil in Hamburg gegen 7 Mitglieder und einen Unterstützer der rechtsextremen Terrorgruppe Letzte Verteidigungswelle. Es gab Haftstrafen zwischen 1,5 und 5 Jahren. Die Gruppe soll Brandanschläge auf Asylheime geplant und ausgeführt haben, außerdem gezielt Menschen als vermeintliche Pädophile gejagt haben. Die Angeklagten waren zur Tatzeit zwischen 14 und 21 Jahre alt. Der Jüngste kommt auf Bewährung frei. Der Magdeburger Schwimmer Florian Wellbrock hat bei der Schwimm-EM in Paris seine 2. Goldmedaille im Freiwasserschwimmen geholt. Nach dem Sieg über 10 Kilometer hat der 28-Jährige heute auch das Rennen über die 5 Kilometer für sich entschieden. Es ist bereits seine 5. EM-Medaille im Freiwasser.
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3: Meist heiter oder wolkig und noch trocken. Am Nachmittag und Abend dann aber einzelne Gewitter mit lokaler Unwettergefahr. Heftiger Starkregen, Hagel oder schwere Sturmböen sind möglich. 33 bis 35 Grad als Topwerte. Die Nacht dann wechselnd bewölkt, örtlich noch Schauer und Gewitter, sonst niederschlagsfrei bei 21 bis 18 Grad. Ja, und morgen Sonne und Wolken im Wechsel, dazu größtenteils trocken bei 27 bis 30 Grad.
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3: A4 Görlitz Richtung Dresden, zwischen Grenzübergang Ludwigsdorf und Weißenberg jetzt 7 Kilometer Stau. A9 Nürnberg Richtung Leipzig, Höhe Leipzig West, Gefahr durch einen defekten PKW auf dem Abbiegestreifen. Die A14 Halle Richtung Leipzig, zwischen Leipzig Mitte und Leipzig Messegelände, Gegenstände auf der Fahrbahn. Und A72 Zwickau Richtung Chemnitz, zwischen Stolberg Nord und Kreuz Chemnitz, 4 Kilometer Stau. Es blitzt Chemnitz Nefestraße stadtauswärts kurz vor der Auffahrt zur A72, Dresden die Chemnitzer Straße, Ecke Bayreuther Straße stadteinwärts und die B87 am Abzweig Audenhain beidseitig.
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Tony Christie macht Laune hier mit Is This The Way To Amarillo. Antenne Sachsen ist hier und heute gratulieren wir Helene Fischer zum 42. Und zusammen mit Kerstin Ott hat sie die Regenbogenfarben vor 10 Jahren gesungen. Alles Gute, Helene. Hast du?

0: 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Gleich mit dabei die Münchner Freiheit.
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5: Ich bin Stefan Schütz. Wegen des Vorfalls mit einer Drohne in Leipzig unterbricht Innenminister Dobrindt seinen Urlaub. Der CSU-Politiker will mit Sachsens Innenminister Schuster und Sicherheitsbehörden sprechen. Am späten Abend hatte ein Mitarbeiter des Leipziger Flughafens im Frachtbereich eine Drohne mit Sprengvorrichtungen gefunden. Ein zweites Objekt stieß mit einem Frachtflieger zusammen, der danach sicher in Hannover landen konnte. Immer weniger Autofahrende müssen zum sogenannten Idiotentest. Für 2025 meldet die zuständige Behörde einen Rückgang der medizinisch-psychologischen Untersuchung auf knapp über 70.000. Das waren fast 7% weniger als im Jahr 2024. Häufigste Gründe für den Test bleiben auffälliger Alkoholkonsum, Drogen oder Medikamente. Es häufen sich Meldungen über aus dem Ruder gelaufene KI-Versuche großer Entwickler. Einige sprechen bereits von Werbemaßnahmen. Nun meldet Anthropic, dass KI einen Menschen täuschen wollte, um eine Schwachstelle in eine Software einzuschleusen. Philipp Detlefs.
6: Die Forscher waren verblüfft, denn das KI-Modell nutzte seinen Zugang zum Internet nicht nur für Programmierhilfen, sondern legte eigenständig gefälschte Identitäten an und verschickte Phishing-Mails, um die Softwarebetreuer auszutricksen. Als der manipulierte Programmcode entdeckt wurde, gab die künstliche Intelligenz einen Fehler zu. Anschließend versuchte sie allerdings, die Sicherheitslücke in angeblichen Korrekturen noch einmal einzubauen.
5: Die Bundesregierung will nach längerem Hin und Her nun am 12. August, also nächste Woche, die Reform des BAföG auf den Weg bringen. Studierende und Schüler sollen ab dem Sommersemester mehr Geld erhalten. Der BAföG-Höchstsatz liegt aktuell bei 992 Euro pro Monat und es gibt insgesamt rund 613.000 Bezieher. Eigentlich sollte die Erhöhung ein halbes Jahr früher kommen, wurde aber mit der Begründung leerer Haushaltskassen verschoben. Zweites EM-Gold für Schwimmer Florian Wellbrock. Er ist bei den Europameisterschaften in Paris auch über die 5 Kilometer im Freiwasser der schnellste gewesen. Er setzte sich vor Kontrahenten aus Ungarn und Italien durch. Bereits gestern hatte der Magdeburger Wellbrock Gold über die 10 Kilometer geholt.
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7: Meist heiter oder wolkig und noch trocken am Nachmittag und Abend, dann aber einzelne Gewitter mit lokaler Unwettergefahr. Heftiger Starkregen, Hagel oder schwere Sturmböen sind möglich. 33 bis 35 Grad als Topwerte. Die Nacht dann wechselnd bewölkt, örtlich noch Schauer und Gewitter, sonst niederschlagsfrei bei 21 bis 18 Grad. Ja, und morgen Sonne und Wolken im Wechsel, dazu größtenteils trocken bei 27 bis 30 Grad.
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7: A4 Görlitz Richtung Dresden, zwischen Grenzübergang Ludwigsdorf und Weißenberg jetzt 7 Kilometer Stau. A9 Nürnberg Richtung Leipzig, Höhe Leipzig-West, Gefahr durch einen defekten PKW auf dem Abbiegestreifen. Die A14 Halle Richtung Leipzig, zwischen Leipzig-Mitte und Leipzig-Messegelände, Gegenstände auf der Fahrbahn. Und A72 Zwickau Richtung Chemnitz, zwischen Stolberg Nord und Kreuz Chemnitz, 4 Kilometer Stau. Es blitzt Chemnitz-Nefestraße stadtauswärts kurz vor der Auffahrt zur A72, Dresden die Chemnitzer Straße, Ecke Bayreuther Straße stadteinwärts und die B87 am Abzweig Audenhain beidseitig.
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0: Neues da ist im Mittwochfeierabend. Hier ist Antenne Sachsen und gleich geht's weiter mit Roland Kaiser.
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0: Ja, so viel Gewinner hat man schon für Roland Kaiser in Dresden am Elbufer. Die Steffi aus Dresden.
2: Nun, Dankeschön.
0: Den Michael aus Radeberg.
3: Super.
0: Dann herzlichen Glückwunsch.
3: Da freue ich mich riesig.
0: Und die Christina aus Dresden hat auch schon gewonnen.
4: Das wird ein Traum wahr. Also ich wollte, also früher war es so, man hat die Karten bekommen. Und jetzt war mir das etwas vom Preis, habe ich immer überlegt, machst du es oder machst du es nicht? Und ich freue mich total, dass das jetzt hier so geklappt hat.
0: Ja, so einfach klappt das. 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
4: Ich bin Stefan Schütz. Nach dem Sicherheitsvorfall am Flughafen Leipzig-Halle hat das Bundesinnenministerium den Fund einer Drohne mit Sprengvorrichtung bestätigt. Der Zünder wurde laut Landeskriminalamt mithilfe eines Roboters entfernt. Die Generalstaatsanwaltschaft Dresden und das LKA Sachsen ermitteln wegen eines möglichen Angriffs auf kritische Infrastruktur. Zeugen werden gebeten, sich unter der kostenlosen Hotline 0800 200 8000 zu melden. Im Prozess gegen die rechtsextreme Terrorgruppe Letzte Verteidigungswelle sind Urteile gesprochen worden. Das hanseatische Oberlandesgericht hat 8 Angeklagte unter anderem wegen versuchten Mordes und Brandstiftung zu Haftstrafen zwischen 1,5 und 5 Jahren verurteilt. Fiona Reinhardt berichtet.
5: Das Gericht ist überzeugt, dass die Gruppe Brand- und Sprengstoffanschläge auf Asylbewerberheime und linke Einrichtungen verübt und geplant hat. Dabei hinterließen die Mitglieder an den Fassaden unter anderem auch Hakenkreuze und rassistische Parolen. Außerdem soll die Gruppe sogenanntes Pedo-Hunting gemacht haben, also Jagd auf Menschen, die sie für Pädophile hielten.
4: Der Arbeiter-Samariter-Bund fordert, wenn die Bundesregierung einen möglichen Zivildienst einführt, muss der mindestens 9 Monate dauern. Nur so bauen junge Leute wirklich eine Beziehung zu ihrer Aufgabe auf, heißt es bei den Funke-Medien. Der Zivildienst käme nur in Frage, falls auch der Dienst an der Waffe wieder zur Pflicht wird. Es ist schon eine Weile her, dass sie unterwegs waren. Die Sternsinger haben mehr als 47 Millionen Euro gesammelt. Laut dem Bund der deutschen katholischen Jugend geht das Geld an benachteiligte Kinder in aller Welt. An der Sammelaktion in den ersten Januartagen beteiligten sich Sternsinger-Gruppen aus mehr als 7000 Pfarrgemeinden, Verbänden, Schulen und Kindergärten. In Los Angeles haben mehrere Waldbrände vor etwa 1,5 Jahren Schlagzeilen gemacht. Mehr als 9000 Gebäude wurden damals alleine bei einem der Feuer zerstört oder beschädigt. 19 Menschen kamen ums Leben. Jetzt ist die Ursache klar. Durch einen Kurzschluss an einem Strommasten hatte Gestrüpp zu brennen angefangen. Starke Winde breiteten das Feuer dann schnell aus.
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6: Meist heiter oder wolkig und noch trocken. Am Nachmittag und Abend dann aber einzelne Gewitter mit lokaler Unwettergefahr. Heftiger Starkregen, Hagel oder schwere Sturmböen sind möglich. 33 bis 35 Grad als Topwerte. Die Nacht dann wechselnd bewölkt, örtlich noch Schauer und Gewitter, sonst niederschlagsfrei bei 21 bis 18 Grad. Ja, und morgen Sonne und Wolken im Wechsel, dazu größtenteils trocken bei 27 bis 30 Grad.
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6: A17 Dresden Richtung Prag zwischen Dreieck Dresden West und Dresden Südvorstadt 1 Kilometer Stau. A72 Zwickau Richtung Chemnitz zwischen Chemnitz Süd und Kreuz Chemnitz 1 Kilometer Stau. Und Zwickau Richtung Hof auf der A72 zwischen Plauen Ost und Plauen Süd noch 2 Kilometer stockend. Es blitzt Spreewitz in der Umleitung Richtung Neustadt auf der rechten Seite. In Dresden Striesener Straße stadtauswärts und Leipzig die Paunsdorfer Allee.

Ausschnitt von ABBA auf Antenne Sachsen aus dem Jahr 78, Take a Chance on Me. Machen sich einen schönen Mittwochabend mit viel Musik, 70er, 80er und die schönsten Schlager. Gleich Matthias Reim nach Elton John, das ist Sex.

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0: Immer mehr hören Antenne Sachsen, das freut uns sehr. Vielen Dank. Gleich geht's weiter hier mit Harpo unter anderem.
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4: Ich bin Moritz Einzel. Der Drohnenvorfall am Flughafen Leipzig-Halle beschäftigt inzwischen auch die Bundespolitik. Bundesinnenminister Alexander Dobrindt hat seinen Urlaub unterbrochen und reist heute zu einer Lagebesprechung nach Leipzig. Außerdem

0: wird in Hannover eine DHL-Frachtmaschine untersucht, die nach einem Durchstartmanöver in Schkeuditz offenbar mit einem zweiten unbekannten Flugobjekt kollidiert ist. Leipzigs Oberbürgermeister Burkhard Jung spricht von einer neuen Qualität der Bedrohungslage. Eine mögliche Rückkehr der Wehrpflicht rückt auch den Zivildienst wieder in den Fokus. Der Arbeiter-Samariter-Bund und das Deutsche Rote Kreuz haben sich im Falle einer Wiedereinführung für eine Dauer von mindestens 9 Monaten ausgesprochen. Ideal wäre eine Dauer von 1 Jahr. Nur so könnten die jungen Menschen während des Dienstes etwas lernen, sagte der ASB-Bundesvorsitzende Fleckenstein den Funke-Medien. Das extreme Niedrigwasser auf Rhein, Donau und anderen Flüssen beschäftigt jetzt auch die Politik. Die Verkehrsminister der Länder wollen den Bund nach Informationen der Rheinischen Post zu neuen Maßnahmen drängen. Ziel ist es, den Güterverkehr trotz der niedrigen Pegelstände am Laufen zu halten. Zoe Tassovali berichtet.
1: Viele Frachtschiffe können im Moment längst nicht so viel laden wie normalerweise. Das bringt Lieferketten durcheinander und verteuert Transporte. Die Länder fordern deshalb unter anderem mehr Schiffe, die auch bei wenig Wasser fahren können, und einen schnelleren Ausbau der Wasserstraßen. Immerhin gibt es bei der Energieversorgung bislang Entwarnung. Kraftwerke laufen laut dem Bundeswirtschaftsministerium weiter normal. Auch bei Öl und Kraftstoffen gibt es aktuell keine Engpässe.
0: Die Bundesregierung will nach längerem Hin und Her in der kommenden Woche die Reform des BAföG auf den Weg bringen. Am 12. August werde sich das Kabinett mit den Plänen befassen, sagte ein Regierungssprecher in Berlin. Im nächsten Sommersemester sollen BAföG-Empfänger dann mehr Geld bekommen.
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3: In den nächsten Stunden können noch einzelne Schauer und Gewitter durchziehen. In der Nacht dann Tiefsttemperaturen zwischen 21 und 15 Grad. Morgen freundlicher, meist trocken, weiterhin windig, 24 bis 30 Grad und am Freitag sonnig, deutlich kühler, 19 bis 25 Grad.
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3: A9 Richtung Berlin, zwischen Bad Klosterlausitz und Reußig 2 Kilometer Stau und zwischen Köselitz und Kleinmarzehns 5 Kilometer Stau. A9 Richtung Nürnberg, Autopanne auf der Standspur zwischen Bad Dürrenberg und Kreuz Rippachtal. Die B184 ist gesperrt nach einem Unfall. Da liegt ein Auto auf dem Dach zwischen Brode-Nauendorf und Brodau. Ein Feuerwehreinsatz in Leipzig auf der B87, Lyoner Straße und Schönauer Straße. Und in Oberwiera ist auch die Feuerwehr im Einsatz auf dem Schulberg. Wird gesperrt zwischen Waldenburger Straße und Hauptstraße. Geblitzt wird in Dresden auf der Striesener Straße und in Leipzig auf der Eutholzer Straße, Wurzner Straße und Max-Liebermann Straße.
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2: In den nächsten Stunden können noch einzelne

0: Schauer und Gewitter durchziehen, in der Nacht dann Tiefsttemperaturen zwischen 21 und 15 Grad. Morgen freundlicher, meist trocken, weiterhin windig, 24 bis 30 Grad und am Freitag sonnig, deutlich kühler, 19 bis 25 Grad.
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0: Die B115 ist bei Fichtenhöhe nach einem Unfall gesperrt. Ebenfalls gesperrt nach einem Unfall die B184 zwischen Brode-Nauendorf und Brodau. Wenn es die Feuerwehr im Einsatz? In Leipzig, Leoner Straße, Ecke Schönauer Straße und in Obervira auf dem Schulberg. Geblitzt wird in Dresden auf der Lipsische Straße, dann in Leipzig auf der Eutritscher Straße, Wurzener Straße und Max-Liebermann-Straße und auf der B87 zwischen Mokrena und Torgau am Abzweig Audenhain. Beidseitig.

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1: In den nächsten Stunden können noch einzelne Schauer und Gewitter durchziehen. In der Nacht dann Tiefsttemperaturen zwischen 21 und 15 Grad. Morgen freundlicher, meist trocken, weiterhin windig, 24 bis 30 Grad. Und am Freitag sonnig, deutlich kühler, 19 bis 25 Grad.
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1: Die B115 ist nach einem Unfall gesperrt zwischen Kodersdorf und Görlitz in der Kunnersdorfer Senke. Geblitzt wird auf der B87 zwischen Mokrena und Torgau und in Leipzig.

0: sich auf der Eutritscher Straße, Max-Liebermann-Straße und Wurzner Straße.
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1: In den nächsten Stunden können noch einzelne Schauer und Gewitter durchziehen. In der Nacht dann Tiefsttemperaturen zwischen 21 und 15 Grad. Morgen freundlicher, meist trocken, weiterhin windig, 24 bis 30 Grad. Und am Freitag sonnig, deutlich kühler, 19 bis 25 Grad.
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2: In den nächsten Stunden können noch einzelne Schauer und Gewitter durchziehen. In der Nacht dann Tiefsttemperaturen zwischen 21 und 15 Grad. Morgen freundlicher, meist trocken, weiterhin windig, 24 bis 30 Grad. Und am Freitag sonnig, deutlich kühler, 19 bis 25 Grad.

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1: Tiefsttemperaturen zwischen 21 und 15 Grad. Heute im Laufe des Tages freundlich und trocken. Nur im Zittauer Gebirge sind kräftige Gewitter möglich. Teils böiger Wind, 24 bis 30 Grad. Morgen viel Sonnenschein, etwas kühler, 19 bis 25 Grad.
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1: Tiefsttemperaturen zwischen 21 und 15 Grad. Heute im Laufe des Tages freundlich und trocken. Nur im Zittauer Gebirge sind kräftige Gewitter möglich. Teils böiger Wind, 24 bis 30 Grad. Morgen viel Sonnenschein, etwas kühler, 19 bis 25 Grad.
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1: Tiefsttemperaturen zwischen 21 und 15 Grad. Heute im Laufe des Tages freundlich und trocken. Nur im Zittauer Gebirge sind kräftige Gewitter möglich. Teils böiger Wind, 24 bis 30 Grad. Morgen viel Sonnenschein, etwas kühler, 19 bis 25 Grad.
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